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1: Heute wird wieder geradelt. Stallersattel und Negerpass sind autofrei. Ukrainische Drohnenangriffe auf Moskau während der Parlamentswahlen. Das Wetter wird heute schön und warm. Ich bin Sabrina Fleischmann. Guten Morgen.
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1: Südtirol radelt. Das Radfahren wird immer beliebter und mit vielen Aktionen gefördert. Gestern war autofreier Radtag auf der Mendel mit mehr als 4.400 Teilnehmern. Und heute geht's weiter, Wilhelm Schatzer.
3: Ja, der Staller Sattel ist für Autos und Motorräder gesperrt. Die Passstraße ist von 10.30 Uhr am Vormittag bis 16 Uhr am Nachmittag für Radfahrer und Wanderer reserviert. Das gilt auf Südtiroler und Osttiroler Seite. Auch die Straße auf den Negerpass ist heute bis 16 Uhr autofrei, begleitet vom Carezza Familiensonntag mit günstigeren Liftkarten. Und in Innichten ist das Dorfzentrum heute ohne Autos. Auch in Meran und Talgund gibt es heute viele Aktionen rund ums Fahrrad, unter anderem mit Radwerkstätten für kleinere Reparaturen. Und am Abend rufen beide Gemeinden zu einer gemeinsamen Fahrradnacht auf. Die Gruppen treffen sich am Theaterplatz und machen dann gemeinsam eine Runde durch die Stadt.
1: Auch in Brunneck geht heute das Radwochenende weiter. Nach der Fahrradlichterparade von gestern Abend gibt es heute ein buntes Programm für Radler. Und beim Kinderfest werden die Grundschüler prämiert, die eine Woche lang zu Fuß oder mit dem Rad zur Schule gekommen sind und damit Klimaschritte gesammelt haben. Auf der Bustra Bahnlinie fahren heute wegen Instandhaltungsarbeiten keine Züge. Der Abschnitt zwischen Franzensfeste und Innichen ist bis 2:30 Uhr am Nachmittag außer Betrieb. Es gibt Ersatzbusse im Halbstundentakt. Zwischen Innichen und Siljan dauert die Sperre nur von 9 bis 12 Uhr. In Russland gehen heute die Parlamentswahlen zu Ende und die Ukraine hat die Hauptstadt Moskau in der Nacht mit Drohnen angegriffen. Unter anderem wurde das Gelände einer Ölraffinerie getroffen, 2 Menschen sind ums Leben gekommen. Das Wahlergebnis soll heute Abend verkündet werden. Die Kreml-Partei Geeintes Russland erwartet trotz der massiven Wirtschaftskrise, Kriegsmüdigkeit und Unzufriedenheit der Menschen eine Zweidrittelmehrheit, denn die Opposition wurde von den Wahlen ausgeschlossen. Die Alpshockey League ist in die neue Saison gestartet. Im Südtiroler Duell hat der HC Meran Gröden mit 4:2 geschlagen. Auch die Rittnerburm haben zum Auftakt einen Sieg eingefahren und auswärts gegen Kitzbühel mit 5:2 gewonnen. Und die Unterlandler Cavaliers haben gegen die Salzburg Juniors mit 4:1 gewonnen. Ein sonniger Sonntag erwartet uns. Wie warm es wird, das hören Sie gleich.
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1: Die Sonne steht in den Startlöchern für einen schönen Spätsommertag. Im Laufe des Tages kommen nur ein paar Wolken dazu. Und die Temperaturen am Nachmittag schaffen 22 bis 28 Grad. Jetzt in der Früh ist es noch kühl. In Prettau werden aktuell nur 4 Grad gemessen. In Radein sind es 9, in Sulden 6, in Freienfeld 7 und in Sechsten zeigt das Thermometer auf 5 Grad. Die neue Woche startet morgen mit Sonne, Wolken und Nordföhn. Es bleibt warm.
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11: Einen schönen guten Morgen aus der Landesverkehrsmeldezentrale wünscht Renate Stauder. Die Nigachpassstraße ist zwischen St. Zyprian und dem Karachpass von 8.35 Uhr bis 16 Uhr wegen des Familienradwandertages unter dem Rosengarten gesperrt. Die Landesstraße Antholz ist ab dem Antholzer See bis zum Staller Sattel von 10.30 Uhr bis 16 Uhr wegen des autofreien Tages gesperrt. Die Bustertalbahnlinie ist im Abschnitt Franzensfeste-Inchen von 7.30 Uhr bis 13.15 Uhr sowie im Abschnitt Inchen-Siljan von 9 Uhr bis 12 Uhr wegen Wartungsarbeiten unterbrochen. Es wurde ein Schienenersatzverkehr mit Bussen eingerichtet. Gute Fahrt!
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1: Einen schönen guten Morgen aus der Landesverkehrsmeldezentrale wünscht Renate Stauder. Die Nigachpassstraße ist zwischen St. Cyprian und dem Karachpass von 8.35 Uhr bis 16 Uhr wegen des Familienradwandertages unter dem Rosengarten gesperrt. Die Landesstraße Antholz ist ab dem Antholzer See bis zum Staller Sattel von 10.30 Uhr bis 16 Uhr wegen des autofreien Tages gesperrt. Die Bustertalbahnlinie ist im Abschnitt Franzensfeste-Inchen von 7.30 Uhr bis 13.15 Uhr sowie im Abschnitt Inchen-Zillian von 9 Uhr bis 12 Uhr wegen Wartungsarbeiten unterbrochen. Es wurde ein Schienenersatzverkehr mit Bussen eingerichtet. Gute Fahrt!

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1: Heute wird wieder geradelt. Stallersattel und Nigerpass sind autofrei. Ukrainische Drohnenangriffe auf Moskau während der Parlamentswahlen. Das Wetter wird heute schön und warm. Ich bin Sabrina Fleischmann. Guten Morgen.
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1: Südtirol radelt. Das Radfahren wird immer beliebter und mit vielen Aktionen gefördert. Gestern war autofreier Radtag auf der Mendel mit mehr als 4.400 Teilnehmern. Und heute geht's weiter, Wilhelm Schatzer.
3: Ja, der Stallersattel ist für Autos und Motorräder gesperrt. Die Passstraße ist von 10.30 Uhr am Vormittag bis 16 Uhr am Nachmittag für Radfahrer und Wanderer reserviert. Das gilt auf Südtiroler und Osttiroler Seite. Auch die Straße auf den Nigerpass ist heute bis 16 Uhr autofrei, begleitet vom Carezza Familiensonntag mit günstigeren Liftkarten. Und in Innichen ist das Dorfzentrum heute ohne Autos. Auch in Meran und Talgund gibt es heute viele Aktionen rund ums Fahrrad, unter anderem mit Radwerkstätten für kleinere Reparaturen. Und am Abend rufen beide Gemeinden zu einer gemeinsamen Fahrradnacht auf. Die Gruppen treffen sich am Theaterplatz und machen dann gemeinsam eine Runde durch die Stadt.
1: Auch in Brunneck geht heute das Radwochenende weiter. Nach der Fahrradlichterparade von gestern Abend gibt es heute ein buntes Programm für Radler. Und beim Kinderfest werden die Grundschüler prämiert, die eine Woche lang zu Fuß oder mit dem Rad zur Schule gekommen sind und damit Klimaschritte gesammelt haben. Auf der Bustra Bahnlinie fahren heute wegen Instandhaltungsarbeiten keine Züge. Der Abschnitt zwischen Franzensfeste und Innichen ist bis 2:30 Uhr am Nachmittag außer Betrieb. Es gibt Ersatzbusse im Halbstundentakt. Zwischen Innichen und Siljan dauert die Sperre nur von 9 bis 12 Uhr. In Russland gehen heute die Parlamentswahlen zu Ende und die Ukraine hat die Hauptstadt Moskau in der Nacht mit Drohnen angegriffen. Unter anderem wurde das Gelände einer Ölraffinerie getroffen, 2 Menschen sind ums Leben gekommen. Das Wahlergebnis soll heute Abend verkündet werden. Die Kreml-Partei Geeintes Russland erwartet trotz der massiven Wirtschaftskrise, Kriegsmüdigkeit und Unzufriedenheit der Menschen eine Zweidrittelmehrheit, denn die Opposition wurde von den Wahlen ausgeschlossen. Die Alpshockey League ist in die neue Saison gestartet. Im Südtiroler Duell hat der HC Meran Gröden mit 4:2 geschlagen. Auch die Rittnerburm haben zum Auftakt einen Sieg eingefahren und auswärts gegen Kitzbühel mit 5:2 gewonnen. Und die Unterlandler Cavaliers haben gegen die Salzburg Juniors mit 4:1 gewonnen. Ein sonniger Sonntag erwartet uns. Wie warm es wird, das hören Sie gleich.
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1: Die Sonne steht in den Startlöchern für einen schönen Spätsommertag. Im Laufe des Tages kommen nur ein paar Wolken dazu. Und die Temperaturen am Nachmittag schaffen 22 bis 28 Grad. Jetzt in der Früh ist es noch kühl. In Prettau werden aktuell nur 4 Grad gemessen. In Radein sind es 9, in Sulden 6, in Freienfeld 7 und in Sechsten zeigt das Thermometer auf 5 Grad. Die neue Woche startet morgen mit Sonne, Wolken und Nordföhn. Es bleibt warm.
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11: Aus der Landesverkehrsmeldezentrale begrüßt Sie Renate Stauder. Die Nigachpassstraße ist zwischen St. Cyprian und dem Karachpass bis 16 Uhr wegen des Familienradwandertages gesperrt. Die Landesstraße Antholz ist ab dem Antholzer See bis zum Stallach Sattel von 10.30 Uhr bis 16 Uhr wegen des autofreien Tages gesperrt. Die Bustertal-Bahnlinie ist im Abschnitt Franzensfeste-Inchen bis 13.15 Uhr sowie im Abschnitt Inchen-Siljan von 9 Uhr bis 12 Uhr wegen Wartungsarbeiten unterbrochen. Es wurde ein Schienenersatzverkehr mit Bussen eingerichtet. Gute Fahrt!

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1: Aus der Landesverkehrsmeldezentrale begrüßt Sie Renate Stauder. Die Nigachpassstraße ist zwischen St. Zyprian und dem Karachpass bis 16 Uhr wegen des Familienradwandertages gesperrt. Die Landesstraße Antholz ist ab dem Antholzer See bis zum Stallach Sattel von 10.30 Uhr bis 16 Uhr wegen des autofreien Tages gesperrt. Die Bustachtal-Bahnlinie ist im Abschnitt Franzensfeste-Inchen bis 13.15 Uhr sowie im Abschnitt Inchen-Siljan von 9 Uhr bis 12 Uhr wegen Wartungsarbeiten unterbrochen.

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1: Vermisstensuche im Hochburstertal wieder aufgenommen. Berlin und Mecklenburg-Vorpommern wählen neue Landtage. Das Wetter verwöhnt uns heute wieder mit viel Sonne. Ich bin Sabrina Fleischmann. Schönen Vormittag.
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1: Im Hochburstertal geht die Suche nach einem vermissten Urlauber aus Deutschland weiter. Seit heute früh sind wieder Bergretter und Feuerwehrleute unterwegs. Ein großes Gebiet um den Praxer Wildsee und den See Kofel wird abgesucht, auch mit Drohnen. Ein Rundflug mit dem Hubschrauber war gestern ohne Ergebnis. Der 69-jährige Gottfried Dieter Meyer aus Deutschland ist seit Donnerstag abgängig. Der letzte Hinweis ist ein Video, das zeigt, wie er beim Praxer Wildsee aus dem Bus ausgestiegen ist. Dann verliert sich seine Spur. Die Radler haben heute freie Fahrt auf zwei Passstraßen. Der Staller Sattel ist von 10:30 bis 4 Uhr am Nachmittag für Autos und Motorräder gesperrt und für Radfahrer und Wanderer reserviert. Auch die Straße auf den Niggerpass ist heute bis 4 Uhr am Nachmittag autofrei. Radtage werden heute auch in Brunegg, Meran und Allgund abgehalten. Nicht geradelt, sondern gesungen wird heute in den Gärten von Schloss Trautmannsdorf bei Meran. Dort findet der Tag der Chöre statt. Chöre aus Südtirol, Tirol und dem Trentino treten an verschiedenen Orten in den Gärten auf. Und zum Abschluss gibt's ein gemeinsames Konzert am Seerosenteich. Wir schauen nach Deutschland. In Berlin und in Mecklenburg-Vorpommern werden heute neue Landtage gewählt. Vor 2 Stunden haben die Wahllokale in beiden Bundesländern geöffnet. In Mecklenburg-Vorpommern zeichnet sich ein Kopf-an-Kopf-Rennen zwischen SPD und AfD ab. Die CDU muss hingegen um den Einzug in den Landtag zittern. André Ballin berichtet.
2: Rund 1,3 Millionen Wähler sind in Mecklenburg-Vorpommern aufgerufen, den neuen Landtag zu wählen. Erstmals dürfen dabei auch die 16- bis 17-Jährigen abstimmen. Die Wahl gilt als wichtig, auch für den Bund. Der CDU droht laut Umfragen das schlechteste Ergebnis auf Landesebene in ihrer Geschichte. Die AfD hofft nach dem Sieg in Sachsen-Anhalt auf einen weiteren Erfolg. In der letzten Umfrage allerdings lag überraschend die SPD vorn. Es bleibt aber knapp.
1: In Berlin ist noch alles offen, dort könnte die linkste stärkste Partei werden. Noch zum Sport. In der Handball-Serie A Gold hat der SSV Bozen auch das 2. Saisonspiel gewonnen. Bozen hat sich gegen Molteno knapp mit 29:28 durchgesetzt. Auch die Frauen des SSV Brixen waren erfolgreich mit einem 30:25 Sieg gegen Ferrara. Das Sonntagswetter lässt keine Wünsche offen, gleich die Einzelheiten.
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8: Die Sonne scheint im ganzen Land und die Temperaturen legen langsam zu. In Saloren werden aktuell 18 Grad gemessen, in Schlanders sind es 16, Sechstenmelde 12 Grad, in Siffen am Ritten sind es 14 und in Rennauen werden knapp 13 Grad gemessen. Die Höchstwerte am Nachmittag schaffen noch bis zu 28 Grad im Unterland und im Ätschtal. Morgen wird es etwas wechselhafter mit Sonne, Wolken und Nordföhn. Es bleibt aber spätsommerlich warm.
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10: Aus der Landesverkehrsmeldezentrale begrüßt Sie Renate Staudach. Die Nigachpassstraße ist zwischen St. Zyprian und dem Karachpass bis 16 Uhr wegen des Familienradwandertages gesperrt. Die Landesstraße Antholz ist ab dem Antholzer See bis zum Stallach Sattel von 10.30 Uhr bis 16 Uhr wegen des autofreien Tages gesperrt. Die Bustachtal-Bahnlinie ist im Abschnitt Franzensfeste-Inchen bis 13.15 Uhr sowie im Abschnitt Inchen-Siljan von 9 Uhr bis 12 Uhr wegen Wartungsarbeiten unterbrochen. Es wurde ein Schienenersatzverkehr mit Bussen eingerichtet. Gute Fahrt!

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1: Renate Stauder mit einer aktuellen Meldung aus der Landesverkehrsmeldezentrale. Auf der Brenner Autobahn gibt es in Fachrichtung Norden zwischen Trient Nord und Neumarkt 2 Kilometer Stau nach einem Unfall. Fahren Sie vorsichtig.

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1: Bauer bei Traktor im Wipptal verletzt. Zwei Landtagswahlen in Deutschland. Schon Jugendliche ab 16 dürfen mitwählen. Das Sonntagswetter bringt uns viel Sonne. Ich bin Sabrina Fleischmann. Schönen Vormittag.
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1: Im Wipptal hat sich am Abend ein Traktorunfall ereignet. In Schmuders ist ein Bauer bei der Einfahrt zu seinem Hof von der Straße abgekommen. Der Traktor hat sich überschlagen und ist auf dem Dach liegen geblieben. Der Bauer wurde aber nicht eingeklemmt. Er hat sich leichte bis mittelschwere Verletzungen zugezogen und wurde vom Weißen Kreuz ins Krankenhaus Sterzing eingeliefert. In der Festung Franzensfeste ist heute Familiensonntag. Die Festung wird zu einer Art Lunapark mit Spielen, Theaterführungen und Workshops. Und auf den Talverwiesen in Bozen lädt der Verein für Kinderspielplätze und Erholung VKE heute zum Spielbusfestival ein. Ganz Deutschland schaut heute nach Berlin und Mecklenburg-Vorpommern. Dort werden neue Landtage gewählt. In beiden Ländern können schon Jugendliche ab 16 mit abstimmen. Die Wahllokale sind noch bis 18 Uhr am Abend geöffnet. Bei weiteren Verlusten für die CDU würde der Druck auf Kanzler Merz wachsen. David Rehmer berichtet aus Berlin.
2: In Mecklenburg-Vorpommern könnte die CDU ihr bisher schlechtestes Ergebnis bei einer Landtagswahl überhaupt einfahren. Schlimmstenfalls scheitert sie an der 5%-Hürde und fliegt aus dem Landtag. Für CDU-Chef und Kanzler Merz dürfte es dann politisch eng werden. Erlebt die CDU nach Sachsen-Anhalt ein weiteres Wahldebakel, könnte das für Merz unter Umständen das politische Aus bedeuten.
1: In Mecklenburg-Vorpommern gibt es laut Umfragen ein Kopf-an-Kopf-Rennen zwischen SPD und AfD. In Berlin könnte die Linke die Nase vorn haben. Im Louvre in Paris sind zwei Deutsche festgenommen worden. Sie hatten im Saal der Mona Lisa zum Spaß zwei Bilder an die Wand geklebt. Eines zeigt einen der Männer in einer Rüstung, auf dem anderen sind beide Männer und eine Frau zu sehen. Wachleute haben die Deutschen erwischt. Nach der Festnahme durch die Polizei haben sie gesagt, es habe sich um einen Scherz gehandelt. Für die Mona Lisa bestand keine Gefahr, bei der Abnahme der Bilder sind aber kleine Schäden an der Wand entstanden. Mit strahlendem Sonnenschein geht's durch den Sonntag. Mehr zu den aktuellen Temperaturen hören Sie gleich.
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1: Die Sonne wärmt weiter auf. Bei der Leimburg im Unterland und in Meran werden jetzt schon 20 Grad gemessen. In Naturn sind es 18, in Oberfindl 16. Benz im Sarntal und Pfelders melden jeweils 14 Grad. Am Nachmittag schaffen die Höchstwerte rund um Bozen noch bis zu 28 Grad. Morgen am Montag wird es etwas wechselhafter mit einer Mischung aus Sonne und Wolken und es wird auch föhnig.
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13: Einen schönen Vormittag wünscht Renate Stauder aus der Landesverkehrsmeldezentrale. Auf der Brenner Autobahn gibt es in Fachrichtung Norden zwischen Trier und Nord und Neumarkt 2 Kilometer Stau nach einem Unfall. Und in Fachrichtung Süden gibt es zwischen Bozen Nord und Bozen Süd 2 Kilometer Stau wegen eines defekten LKWs. Zu Kolonnenverkehr und Stau wegen Überlastung kommt es auf der Pustertaler Staatsstraße in Fachrichtung Brixen zwischen St. Lorenzen und Kienz und zwischen Findl und Schaps und auf der Finchgauer Staatsstraße in Fachrichtung Reschen zwischen Forst und Rabland. Die Bustach-Dallach-Bahnlinie ist im Abschnitt Franzensfeste-Inchen bis 13.15 Uhr sowie im Abschnitt Inchen-Sillian bis 12 Uhr wegen Wartungsarbeiten unterbrochen. Es wurde ein Schienenersatzverkehr mit Bussen eingerichtet. Gute Fahrt!

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1: Einen schönen Vormittag wünscht Renate Stauder aus der Landesverkehrsmeldezentrale. Auf der Brenner Autobahn gibt es in Fahrtrichtung Norden zwischen Trient Nord und Neumark 2 Kilometer Stau nach einem Unfall. Und in Fahrtrichtung Süden gibt es zwischen Bozen Nord und Bozen Süd 2 Kilometer Stau wegen eines defekten LKWs. Zu Kolonnenverkehr und Stau wegen Überlastung kommt es auf der Pustertaler Staatsstraße in Fahrtrichtung Brixen zwischen St. Lorenzen und Kienz und zwischen Findl und Schaps und auf der Finchgauer Staatsstraße in Fahrtrichtung Reschen zwischen Forst und Rabland. Die Pustertaler Bahnlinie ist im Abschnitt Franzensfeste Inchen bis 13.15 Uhr sowie im Abschnitt Inchen-Sillian bis 12 Uhr wegen Wartungsarbeiten unterbrochen. Es wurde ein Schienenersatzverkehr mit Bussen eingerichtet. Gute Fahrt!

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1: Bauer bei Traktor im Wipptal verletzt. Zwei Landtagswahlen in Deutschland. Schon Jugendliche ab 16 dürfen mitwählen. Das Sonntagswetter bringt uns viel Sonne. Ich bin Sabrina Fleischmann. Schönen Vormittag.
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1: Im Wipptal hat sich am Abend ein Traktorunfall ereignet. In Schmuders ist ein Bauer bei der Einfahrt zu seinem Hof von der Straße abgekommen. Der Traktor hat sich überschlagen und ist auf dem Dach liegen geblieben. Der Bauer wurde aber nicht eingeklemmt. Er hat sich leichte bis mittelschwere Verletzungen zugezogen und wurde vom Weißen Kreuz ins Krankenhaus Sterzing eingeliefert. In der Festung Franzensfeste ist heute Familiensonntag. Die Festung wird zu einer Art Lunapark mit Spielen, Theaterführungen und Workshops. Und auf den Talverwiesen in Bozen lädt der Verein für Kinderspielplätze und Erholung VKE heute zum Spielbusfestival ein. Ganz Deutschland schaut heute nach Berlin und Mecklenburg-Vorpommern. Dort werden neue Landtage gewählt. In beiden Ländern können schon Jugendliche ab 16 mit abstimmen. Die Wahllokale sind noch bis 18 Uhr am Abend geöffnet. Bei weiteren Verlusten für die CDU würde der Druck auf Kanzler Merz wachsen. David Rehmer berichtet aus Berlin.
3: In Mecklenburg-Vorpommern könnte die CDU ihr bisher schlechtestes Ergebnis bei einer Landtagswahl überhaupt einfahren. Schlimmstenfalls scheitert sie an der 5%-Hürde und fliegt aus dem Landtag. Für CDU-Chef und Kanzler Merz dürfte es dann politisch eng werden. Erlebt die CDU nach Sachsen-Anhalt ein weiteres Wahldebakel, könnte das für Merz unter Umständen das politische Aus bedeuten.
1: In Mecklenburg-Vorpommern gibt es laut Umfragen ein Kopf-an-Kopf-Rennen zwischen SPD und AfD. In Berlin könnte die Linke die Nase vorn haben. Im Louvre in Paris sind zwei Deutsche festgenommen worden. Sie hatten im Saal der Mona Lisa zum Spaß zwei Bilder an die Wand geklebt. Eines zeigt einen der Männer in einer Rüstung, auf dem anderen sind beide Männer und eine Frau zu sehen. Wachleute haben die Deutschen erwischt. Nach der Festnahme durch die Polizei haben sie gesagt, es habe sich um einen Scherz gehandelt. Für die Mona Lisa bestand keine Gefahr, bei der Abnahme der Bilder sind aber kleine Schäden an der Wand entstanden. Mit strahlendem Sonnenschein geht's durch den Sonntag. Mehr zu den aktuellen Temperaturen hören Sie gleich.
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1: Die Sonne wärmt weiter auf. Bei der Leimburg im Unterland und in Meran werden jetzt schon 20 Grad gemessen. In Nathurn sind es 18, in Oberfindl 16. Benz im Sarntal und Felders melden jeweils 14 Grad. Am Nachmittag schaffen die Höchstwerte rund um Bozen noch bis zu 28 Grad. Morgen am Montag wird es etwas wechselhafter mit einer Mischung aus Sonne und Wolken und es wird auch föhnig.
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12: Einen schönen Vormittag wünscht Renate Stauder aus der Landesverkehrsmeldezentrale. Brenner Autobahn. In Facht Richtung Süden gibt es zwischen Gussensass und Sterzing Kolonnenverkehr und Stau wegen Überlastung. Und zwischen Klausen und Bozen Süd 4 Kilometer Stau wegen eines defekten LKWs. In Facht Richtung Norden gibt es zwischen Trier und Nord und Klausen und zwischen Brixen und dem Brenner Kolonnenverkehr wegen Überlastung. Zu Kolonnenverkehr und Stau wegen Überlastung kommt es weiterhin auf der Bustertaler Straße in Facht Richtung Brixen zwischen Oberfindl und Schaps und auf der Finchgauer Straße in Facht Richtung Reschen zwischen Forst und Trabland und zwischen Lars und Eyers. Gute Fahrt!
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1: Einen schönen Vormittag wünscht Renate Stauder aus der Landesverkehrsmeldezentrale. Brenner Autobahn. In Fachrichtung Süden gibt es zwischen Gussensass und Sterzen Kolonnenverkehr und Stau wegen Überlastung. Und zwischen Klausen und Bozen Süd 4 Kilometer Stau wegen eines defekten LKWs. In Fachrichtung Norden gibt es zwischen Trier und Nord und Klausen und zwischen Brixen und dem Brenner Kolonnenverkehr wegen Überlastung. Zu Kolonnenverkehr und Stau wegen Überlastung kommt es weiterhin auf der Bustertaler Straße in Fachrichtung Brixen zwischen Oberfindl und Schaps und auf der Finchgauer Straße in Fachrichtung Reschen zwischen Forst und Trabland und zwischen Lars und Eiers. Gute Fahrt!

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1: Zivilschutzzentrum in Sulden erinnert an verstorbenen Bürgermeister Franz Hainisch. Immer mehr Schulden. Italiens Wirtschaftsminister macht sich Sorgen. Das Wetter auch am Nachmittag heiß, die Sonne genießen. Ich bin Sabrina Fleischmann, grüß Gott.
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1: Die Gemeinde Stilfs würdigt den verstorbenen Bürgermeister Franz Hainisch. Das Zivilschutzzentrum in Sulden trägt jetzt seinen Namen. Die Gedenktafel ist gestern angebracht worden. Dabei wurde an seine Verdienste und seine ehrenamtliche Tätigkeit beim Weißen Kreuz erinnert. Franz Hainisch war im Juli des Vorjahres im Alter von 65 Jahren plötzlich verstorben. Die Landesregierung hat eine Sonderregelung beschlossen, damit das Zivilschutzzentrum schon jetzt nach ihm benannt werden kann. Normalerweise ist das erst 10 Jahre nach dem Tod einer Person erlaubt. Der Streit um den Nachtclub La Perla in Meran geht in die nächste Runde. Die Bewohner des Blankenstein-Gebäudes fordern jetzt laut Tageszeitung Alto Adige, dass dem Lokal die Lizenz entzogen wird. Die Voraussetzung für eine Disco sei nicht gegeben und die Gemeinde hätte keine Lizenz ausstellen dürfen, sagen die Bewohner. Sie klagen über zu viel Lärm und sind deswegen bereits vor Gericht gezogen. Auf Südtirolstraßen ist heute wieder viel los und es braucht Geduld. Auf der Brennerautobahn gibt es Stau und Kolonnen in Richtung Norden zwischen Brixen und Brenner und Richtung Süden staut es vom Brenner bis Sterzing. Auch auf der Finchgauer Staatsstraße geht es zwischen Forst und Trabland nur langsam voran, ebenso zwischen Laas und Eyers nach einem Unfall. Die Staatsverschuldung in Italien steigt, und zwar mit alarmierender Geschwindigkeit. Davor warnt Wirtschaftsminister Giorgetti. Heuer werden die Schulden voraussichtlich einen neuen Höchststand erreichen von fast 139% des Bruttoinlandsprodukts. Italien würde damit Griechenland als am höchsten verschuldeten Staat der Eurozone ablösen. Wir schauen nach Deutschland. In Berlin und Mecklenburg-Vorpommern laufen die Landtagswahlen. Wahlberechtigt sind zum ersten Mal schon Jugendliche ab 16 Jahren. Die Wahllokale sind noch bis 18 Uhr geöffnet. Und das Ergebnis wird nach dem Wahlsieg der AfD in Sachsen-Anhalt mit Spannung erwartet. David Riemer berichtet.
3: In Mecklenburg-Vorpommern sieht es laut letzter Umfragen nach einem engen Rennen zwischen SPD und AfD aus. Die Sozialdemokraten mit Ministerpräsidentin Schwesig haben in den letzten Wochen kräftig aufgeholt. Die CDU rutscht den Umfragen in die Nähe der 5%-Hürde. Vielleicht verpasst sie sogar den Einzug in den Landtag. In Berlin zeichnet sich ein Kopf-an-Kopf-Rennen zwischen der Linken und der CDU ab. Dahinter lagen in Umfragen die AfD, die Grünen und die SPD zweistellig.
1: In einem Naturschutzgebiet im Norden von Tansania sind Söhnen löwentot aufgefunden worden. Die Behörden gehen davon aus, dass sie vergiftet wurden. Jetzt wird untersucht, wer dafür verantwortlich ist. Mit viel Sonne geht's durch den Nachmittag. Mehr zu den aktuellen Temperaturen hören Sie gleich.
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1: Es ist traumhaft schön mit strahlendem Sonnenschein und auch mit den Temperaturen geht's Schritt für Schritt nach oben. In Bozen werden aktuell 24 Grad gemessen, in Brixen sind es 22, in Bruneck 20, Corvara meldet 19, in Deutschnofen und Franzensfeste sind es jeweils 17 Grad. Die Höchstwerte schaffen noch bis zu 28 Grad. Morgen am Montag geht es weiter mit Sonne, Wolken und Nordföhn.
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11: Einen schönen Nachmittag wünscht Renate Stauder aus der Landesverkehrsmeldezentrale. Brenner-Autobahn. In Fahrtrichtung Süden gibt es zwischen dem Brenner und Störzing 2 Kilometer Stau wegen Überlastung. In Fahrtrichtung Norden gibt es zwischen Affi und Neumarkt und zwischen Brixen und dem Brenner Kolonnenverkehr und Stau wegen Überlastung. Auf der Finchgauer Staatsstraße bei Laas gibt es Stau in beiden Richtungen nach einem Unfall. Gute Fahrt!

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1: Einen schönen Nachmittag wünscht Renate Stauder aus der Landesverkehrsmeldezentrale. Brenner-Autobahn. In Fahrtrichtung Süden gibt es zwischen dem Brenner und Störzing 2 Kilometer Stau wegen Überlastung. In Fahrtrichtung Norden gibt es zwischen Affi und Neumarkt und zwischen Brixen und dem Brenner Kolonnenverkehr und Stau wegen Überlastung. Auf der Finchgauer Staatsstraße bei Laas gibt es Stau in beiden Richtungen nach einem Unfall. Gute Fahrt!

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1: Sanitätsbetrieb setzt auf HPV-Impfung für Kinder und Jugendliche. Zivilschutzzentrum Sulden trägt jetzt den Namen von Franz Heinisch. Das Wetter, die Sonne gibt weiter Gas. Ich bin Sabrina Fleischmann, guten Nachmittag.
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1: Die HPV-Impfungen gehen weiter. Der Sanitätsbetrieb hat für nächste Woche wieder Open Days eingeplant. Eingeladen sind Jugendliche von 11 bis 26 Jahren, Wilhelm Schatzer.
2: Papillomaviren können verschiedene Krebserkrankungen verursachen, darunter Gebärmutterhalskrebs, das ist die zweithäufigste Krebsart bei Frauen, aber auch Mund- und Rachenkrebs. Und davor schützt die HPV-Impfung. Für Mädchen und Jungen bis 14 Jahre sind 2 Impfdosen vorgesehen, ab 15 Jahren sind 3 Dosen erforderlich. Bei den Open Days braucht es keine Vormerkung. Sie finden kommende Woche in Meran, Innichen, Brixen und Bozen statt.
1: Die genauen Termine und weitere Infos zur Impfung gibt es auf der Homepage des Sanitätsbetriebes. Die Gemeinde Stilfs würdigt den verstorbenen Bürgermeister Franz Heinisch. Das Zivilschutzzentrum in Sulden trägt jetzt seinen Namen. Die Gedenktafel ist gestern angebracht worden. Dabei wurde an seine Verdienste und seine ehrenamtliche Tätigkeit beim Weißen Kreuz erinnert. Franz Heinisch war im Juli des Vorjahres im Alter von 65 Jahren plötzlich verstorben. Auf Südtirolstraßen ist heute wieder viel Verkehr und es braucht Geduld. Auf der Brennautobahn gibt es Stau und Kolonnen in Richtung Norden zwischen Brixen und Brenner. In Richtung Süden staut es vom Brenner bis Sterzing. Und auch auf der Finchgauer Staatsstraße geht es stellenweise nur langsam voran. Die Staatsverschuldung in Italien steigt, und zwar mit alarmierender Geschwindigkeit. Davor warnt Wirtschaftsminister Giorgetti. Heuer werden die Schulden voraussichtlich mit fast 139% des Bruttoinlandsproduktes einen neuen Höchststand erreichen. Italien würde damit Griechenland als am der höchsten verschuldete Staat der Eurozone ablösen. Die Ukraine wehrt sich gegen die russischen Angriffe und hat in der Nacht 1600 Drohnen auf Russland abgefeuert. Dabei wurde auch eine Ölraffinerie bei Moskau getroffen. Der Bürgermeister von Moskau hat daraufhin der Ukraine vorgeworfen, die Parlamentswahl in Russland zu stören, die heute zu Ende geht. Ein Sieg der Partei Geeintes Russland von Präsident Putin ist sicher, weil die Opposition nicht antreten durfte. Die Antikriegspartei Jabloko hatte deshalb zu einem Boykott der Wahlen aufgerufen. Noch zum Fußball. Der FC Südtirol ist heute beim Auswärtsspiel in der Toskana im Einsatz. Die Weiß-Roten treten gegen Arezzo an. Anpfiff ist um 15 Uhr. Das Wetter bringt uns heute fast ins Schwitzen. Gleich die aktuellen Temperaturen.
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5: Es ist sonnig und warm. Spitzenreiter bei den Temperaturen ist aktuell Gargazon mit 26 Grad. In Fahren sind es 24, in Branzoll werden 25 Grad gemessen und in Corvara sind es aktuell 20 Grad. Morgen gibt es etwas mehr Wolken, es bleibt aber spätsommerlich warm.
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7: Einen schönen Nachmittag wünscht Renate Stauder aus der Landesverkehrsmeldezentrale. Brenner Autobahn. In Fachrichtung Süden gibt es zwischen dem Brenner und Störzing 2 Kilometer Stau wegen Überlastung. In Fachrichtung Norden gibt es zwischen Affi und Neumarkt und zwischen Brixen und dem Brenner Kolonnenverkehr und Stau wegen Überlastung. Auf der Finchgauer Staatsstraße bei Laas gibt es Stau in beiden Richtungen nach einem Unfall. Gute Fahrt!

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1: Schönen guten Nachmittag aus der Landesverkehrsmeldezentrale wünscht Renate Staudach. Brenner Autobahn. In Fachrichtung Süden gibt es zwischen dem Brenner und Störzing 4 Kilometer Stau wegen Überlastung. In Fachrichtung Norden gibt es zwischen Trient Nord und Bozen Süd und zwischen Brixen und dem Brenner Kolonnenverkehr wegen Überlastung. Zu Kolonnenverkehr und Stau wegen Überlastung kommt es auch auf der Finchgauer Straße zwischen Schlanders und Eyers in beiden Richtungen und auf der Brenner Staatsstraße in Fachrichtung Süden zwischen Gussensass und Störzing. Gute Fahrt!

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1: Melanie kündigt Burka-Verbot in Schulen an. Überfall auf Spielhalle. Tunesier holt sich verzocktes Geld zurück. Das Wetter, die Sonne begleitet uns durch den Nachmittag. Ich bin Sabrina Fleischmann. Grüß Gott.
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1: Ministerpräsidentin Giorgia Meloni fordert mehr Integrationswillen von Einwanderern. Wer nach Italien kommt und sich eine Zukunft aufbauen will, müsse die Sprache lernen, die Kultur kennenlernen und die Regeln respektieren. Auf einer Veranstaltung der Jugendorganisation von Fratelli d'Italia hat Meloni außerdem ein Burka- und Niqab-Verbot in den Schulen angekündigt. Und pro Klasse soll eine Obergrenze für ausländische Schüler eingeführt werden.
3: Allora sta per arrivare in Consiglio dei Ministri anche un provvedimento che introduce per legge il numero degli studenti stranieri per classe.
1: Es dürfe nicht sein, dass sich italienische Kinder in einer Klasse an den Rand gedrängt fühlen, weil sie zur Minderheit geworden sind, sagt Meloni. Vom Unterrichtsministerium gibt es bereits die Vorgabe von maximal 30% ausländischen Schülern pro Klasse. Aber das wird nicht immer umgesetzt. In Trient hat ein Tunesier eine Spielhalle ausgeraubt. Er hat die Inhaberin mit einer Schere bedroht und ist dann mit 3.000 Euro geflüchtet. Wenige Stunden später wurde er geschnappt. Die Betreiberin konnte eine genaue Beschreibung liefern, weil der Mann am Tag zuvor ihr Kunde war und viel Geld verspielt hatte. Durch ihre Aussagen und die Videoüberwachung hat ihn die Polizei identifiziert und verhaftet. Auch ein Teil der Beute wurde sichergestellt. Die Kampagne für HPV-Impfungen in Südtirol geht weiter. Der Sanitätsbetrieb bietet nächste Woche wieder Impftage an, ohne Vormerkung. Die Impfung schützt vor Papillomaviren, die verschiedene Krebserkrankungen verursachen können, bei Frauen und Männern. Eingeladen sind deshalb Kinder und Jugendliche beider Geschlechter im Alter von 11 bis 26 Jahren. Zuerst ist am Dienstag Meran an der Reihe, dann folgen Innichen, Brixen und Bruneck. Die genauen Termine und weitere Infos finden Sie auf der Homepage des Sanitätsbetriebes. Die Ukraine wehrt sich gegen die russischen Angriffe und hat in der Nacht 1600 Drohnen auf Russland abgefeuert. Dabei wurde auch eine Ölraffinerie bei Moskau getroffen. Der Bürgermeister von Moskau hat daraufhin der Ukraine vorgeworfen, die Parlamentswahl in Russland zu stören, die heute zu Ende geht. Ein Sieg der Partei von Präsident Putin ist aber schon sicher, weil die Opposition nicht antreten durfte. Die Antikriegspartei Jabloko hatte deshalb zu einem Boykott der Wahlen aufgerufen. Noch zum Fußball. Der FC Südtirol ist heute bei einem Auswärtsspiel in der Toskana im Einsatz. Die Weiß-Roten treten gegen Arezzo an. Anpfiff ist jetzt um 15 Uhr. Es ist ein sonniger und warmer Nachmittag. Gleich mehr zu den Temperaturen.
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1: Ein paar dünne Schleierwolken ziehen über den Himmel, aber die Sonne ist immer noch stark und sie hat aufgewärmt. Bei der Leimburg im Unterland und in Meran werden 26 Grad gemessen. In Naturn sind es 24, in Oberfintel 23. Flersch meldet knapp 26 Grad und 20 sind es aktuell in Pfunders. Morgen in der neuen Woche geht es weiter mit einem Mix aus Sonne und Wolken. In einigen Tälern weht auch der Nordwind. Die Temperaturen bleiben aber spätsommerlich.
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11: Schönen guten Nachmittag aus der Landesverkehrsmeldezentrale, wünscht Renate Stauder. Brenner Autobahn. In Fachrichtung Süden gibt es zwischen dem Brenner und Störzing 4 Kilometer Stau wegen Überlastung. In Fachrichtung Norden gibt es zwischen Trient Nord und Bozen Süd und zwischen Brixen und dem Brenner Kolonnenverkehr wegen Überlastung. Zu Kolonnenverkehr und Stau wegen Überlastung kommt es auch auf der Finchgauer Straße zwischen Schlanders und Eyers in beiden Richtungen und auf der Brenner Staatsstraße in Fachrichtung Süden zwischen Gussensass und Störzing. Gute Fahrt!

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1: In Italien kommt ein Burka-Verbot an Schulen. Überfall auf Spielhalle, um verzocktes Geld zurückzuholen. Das Wetter ist fast sommerlich. Ich bin Sabrina Fleischmann. Guten Nachmittag.
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1: Ministerpräsidentin Giorgia Meloni will neue Regeln für ausländische Kinder und Jugendliche in Schulen einführen. Bei einem Treffen der Jugendorganisation von Fratelli d'Italia hat sie eine Obergrenze von ausländischen Schülern pro Klasse und auch ein Burka- und Niqab-Verbot in den Schulen angekündigt. Meloni will auch Eltern stärker in die Pflicht nehmen.
3: Introduce anche l'obbligo per i genitori di studenti stranieri con problemi gravi di inserimenti scolastico a imparare l'italiano e introduce il divieto di burka e niqab a scuola.
1: Die Gleichberechtigung von Mann und Frau sei nicht verhandelbar. In Italien gehöre es nicht zur Tradition, dass junge Frauen gezwungen werden, sich hinter einem Schleier zu verstecken, sagt Meloni. Sie fordert von den Einwanderern auch mehr Bemühungen zur Integration. Sie müssten die Sprache lernen und die Regeln respektieren. In Trient hat ein Tunesier eine Spielhalle ausgeraubt. Er hat die Inhaberin mit einer Schere bedroht und ist dann mit 3.000 Euro geflüchtet. Wenige Stunden später wurde er geschnappt. Die Frau konnte eine genaue Beschreibung liefern, weil der Mann am Tag zuvor ihr Kunde war und viel Geld verspielt hatte. Durch ihre Aussagen und die Videoüberwachung hat ihn die Polizei identifiziert und verhaftet. Auch ein Teil der Beute wurde sichergestellt. Das Jugendzentrum Fly in Leifers ist familienfreundlich, auch für die Mitarbeiter. Das wurde jetzt schwarz auf weiß bestätigt mit dem Zertifikat für Audit Familie und Beruf. Zu den familienfreundlichen Maßnahmen gehören Teilzeit, flexible Arbeitszeiten, Smart Working, ein Zeitkonto, der Family Day und ein Eltern-Kind-Büro. Das Jugendzentrum in Leifers hat insgesamt 15 Mitarbeiterinnen und Mitarbeiter. US-Präsident Trump will jetzt doch die Entwicklung der künstlichen Intelligenz überwachen. Auf seiner Online-Plattform hat er angekündigt, dass er einen KI-Beauftragten ernennen will. Das Wachstum dieser Branche werde aber in keiner Weise behindert, schreibt Trump. Die Regierung werde die Technologie weiter unterstützen. Es brauche keine neuen Gesetze, um Missbrauch zu verhindern. Zuvor hatte Trump erklärt, es gebe eine kranke Verschwörung gegen KI. Und er lehne strengere Regeln ab, weil die USA sonst im Wettrennen mit China den Kürzeren ziehen würden. Sri Lanka hofft auf göttliche Hilfe gegen die Dürre. Die Luftwaffe hat 3 buddhistische Mönche über die Dürregebiete geflogen und sie haben während des Fluges die Götter um Regen gebeten. Außerdem haben Besatzungsmitglieder heiliges Wasser über dem Land versprüht. Die Stauseen in Sri Lanka sind nur mehr zur Hälfte gefüllt und in den nächsten Monaten könnte sich die Dürre durch das Klimaphänomen El Niño weiter verschärfen. Wir genießen die Sonne und schauen gleich auf die Temperaturen.
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1: Sonne und ein paar Schleierwolken hat das Wetter zu bieten und feine Temperaturen. In Gschlanders werden aktuell 24 Grad gemessen, in St. Martin in Passaia sind es 25, Zellurn und Mühlendorfers melden 23 und in Sarntein sind es 22. Morgen wird es noch eine Spur wärmer, bei der Mischung aus Sonne und Wolken und Nordföhn.
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11: Renate Stauder mit einer aktuellen Meldung aus der Landesverkehrsmeldezentrale. Die Jaufenpassstraße wurde bei Walten nach einem Unfall für den Verkehr gesperrt. Auf der Brennerautobahn kommt es in Fachrichtung Süden zwischen dem Brenner und Störzing zu 6 km Stau wegen Überlastung und zwischen Trient Nord und Trient Süd zu 2 km Stau nach einem Unfall. Fahren Sie vorsichtig.

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1: Renate Stauder mit einer aktuellen Meldung aus der Landesverkehrsmeldezentrale. Die Jaufenpassstraße wurde bei Walten nach einem Unfall für den Verkehr gesperrt. Auf der Brennerautobahn kommt es in Fachrichtung Süden zwischen dem Brenner und Störzing zu 6 km Stau wegen Überlastung und zwischen Trient Nord und Trient Süd zu 2 km Stau nach einem Unfall. Fahren Sie vorsichtig.

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1: Die Regierung in Rom will Ausländeranteil in Klassen beschränken. Dachverband für Natur- und Umweltschutz ist für mehr autofreie Passstraßen. Beim Wetter heißt es weiter Sonne genießen. Ich bin Sabrina Fleischmann, guten Nachmittag.
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1: Das Tragen von Burka und Niqab wird an den Schulen in Italien verboten. Das hat Ministerpräsidentin Giorgia Meloni angekündigt. Bei einem Treffen der Jugendorganisation von Fratelli d'Italia hat sie gesagt, dass man in Italien unverhüllt zur Schule gehe. Niemand dürfe entscheiden, dass sich junge Frauen hinter einem Schleier verstecken müssen.
3: Perché in Italia nessuno in nome di una vera o presunta tradizione può decidere che una giovane donna debba nascondersi.
1: Die Regierung will auch eine Obergrenze von ausländischen Schülern pro Klasse gesetzlich festlegen. Und Eltern von ausländischen Schülern mit Integrationsproblemen sollen zum Italienischlernen verpflichtet werden. Die Fischerei in Südtirol wird neu geregelt. Die Landesregierung hat eine neue Durchführungsverordnung zum Gesetz aus dem Jahr 2023 erlassen. Sie enthält genaue Vorgaben zur Überwachung der Fischbestände und zum Artenschutz. Außerdem regelt sie die Fischereirechte und die Organisation der Fischerprüfung. Südtirol braucht mehr Ruhe und weniger Verkehr, das sagt der Dachverband für Natur- und Umweltschutz. Präsidentin Elisabeth Ladinsa fordert drastische Einschränkungen für Autos und Motorräder auf den Passstraßen, nicht nur in den Dolomiten. Der autofreie Mendel-Radtag mit der Rekordzahl von über 4.400 Teilnehmern habe gezeigt, dass immer mehr Menschen Ruhe und Erholung suchen. Mit weniger Verkehr könnte das Radfahren noch mehr gefördert werden. Und das komme auch der Umwelt und dem Klima zugute, sagt Ladinsa. Mitarbeiter der Wildbach- und Lawinenverwahrung waren den Sommer über in Basaya im Einsatz, in Zebichl im Felders. Dort hat vor 5 Jahren eine große Lawine Schäden angerichtet, deshalb werden ein Schutzdamm und Schneenetze errichtet. Bis zum ersten Schnee wird weitergearbeitet, im Winter gibt es eine Pause und im nächsten Jahr soll es dann weitergehen. Die Schutzmaßnahmen kosten insgesamt 1,2 Millionen Euro. Sri Lanka hofft auf göttliche Hilfe gegen die Dürre. Die Luftwaffe hat 3 buddhistische Mönche über die Dürregebiete geflogen und sie haben während des Fluges die Götter um Regen gebeten. Außerdem haben Besatzungsmitglieder aus dem Flugzeug heiliges Wasser über dem Land versprüht. Bei uns in Südtirol ist kein Regen in Sicht. Mehr zum Wetter gleich.
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6: Ein paar Schleierwolken sind aufgezogen, aber die Temperaturen sind fast wie im Sommer. In Brandsol werden aktuell 27 Grad gemessen, in Galgerzon sind es 26, in Bruneck 25 und Fahren meldet 23 Grad. Morgen wird es noch eine Spur wärmer mit knapp 30 Grad im Raum Bozen. Dazu gibt es viel Sonne und ein paar Wolken, vor allem am Alpenhauptkamm und in vielen Teilen weht der Nordföhn.
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8: Einen schönen Nachmittag wünscht Renate Stauder aus der Landesverkehrsmeldezentrale. Auf der Brenner Autobahn kommt es in Fachrichtung Süden zwischen dem Brenner und Sterzing zu 6 Kilometer Stau wegen Überlastung. Und zwischen Neumarkt und Trient Süd gibt es Kolonnenverkehr wegen Überlastung. Die Aufenpassstraße wurde bei Walten nach einem Unfall wieder einspurig für den Verkehr geöffnet. Zu Kolonnenverkehr und Stau wegen Überlastung kommt es auf der Pustertaler Straße in Fachrichtung Inchen zwischen St. Siegmund und Kienz und auf der Finchgauer Staatsstraße in Fachrichtung Meran zwischen Laas und Schlanders, zwischen Latsch und Schaars und zwischen Naturns und Dachtöll. Gute Fahrt!
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1: Meloni will ein Burka-Verbot an Schulen und mehr Pflichten für Einwanderer in Italien. Serie von Motorradunfällen. Ein Schwerverletzter am Jaufen. Das Wetter geht morgen sonnig weiter. Ich bin Sabrina Fleischmann. Guten Abend.
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1: An Italiens Schulen kommt ein Burka- und Niqab-Verbot. Das hat Ministerpräsidentin Meloni bei einem Treffen der Jugendorganisation von Fratelli d'Italia angekündigt. Die Regierung will auch eine Obergrenze von ausländischen Schülern pro Klasse gesetzlich festlegen. Die italienischen Schüler durften nicht zur Minderheit werden, sagt Meloni. Und Eltern von ausländischen Schülern mit Integrationsproblemen sollen zum Italienischlernen verpflichtet werden. Meloni verlangt grundsätzlich mehr Integrationswillen von Migranten. Wer nach Italien komme, müsse die Sprache lernen und die Kultur und die Regeln respektieren, sagt sie.
3: Chi arriva in Italia e vuole costruirsi qui il futuro deve imparare la nostra lingua, conoscere la nostra cultura, rispettare le nostre regole.
1: Das Maßnahmenpaket für die Schulen soll demnächst von der Regierung verabschiedet werden. Lega-Chef Matteo Salvini macht Zugeständnisse an seine parteiinternen Kritiker. Er hat für Oktober einen außerordentlichen Parteitag angekündigt, bei dem entschieden werden soll, ob er an der Spitze der Partei bleibt. Einige Regionalpolitiker aus dem Norden kritisieren seinen Führungsstil. Sie verlangen mehr Mitsprache und dass sich die Lega vor den nächsten Parlamentswahlen wieder mehr auf das Thema Föderalismus und Norditalien konzentrieren sollte. Bei einem Verkehrsunfall auf der Jaufenpassstraße sind am Nachmittag ein Motorrad und ein Auto zusammengeprallt. Der schwer verletzte Motorradfahrer wurde mit dem Notarzthubschrauber ins Bozner Krankenhaus geflogen. Der Autofahrer wurde nur leicht verletzt ins Meraner Krankenhaus eingeliefert. Weitere Motorradunfälle haben sich im Finchgau und im Unterland ereignet. In Laas ist zu Mittag ein Motorradfahrer aus Tschechien gegen einen Reisebus geprallt. Und auf der Dolomitenstraße zwischen Auer und Montan ist eine Motorradfahrerin aus Italien mit einem Auto zusammengestoßen. In Griechenland hat ein Streit um eine Sonnenliege zu einer Schlägerei geführt, mit tödlichem Ende. Zwei Männer sind an einem Strand südlich von Athen wegen der Liege aufeinander losgegangen. Ein 82-Jähriger wurde dabei schwer verletzt und ist auf dem Weg ins Krankenhaus gestorben. Sein Kontrahent und dessen Begleiterin wurden vorläufig festgenommen. Zum Fußball. Der FC Südtirol bleibt weiter ungeschlagen und feiert einen Auswärtserfolg in der Toskana. Gegen Arezzo haben die Weißroten mit 4:1 gewonnen. Torschützen für den FCS waren Fabio Rispoli, Vasco Lopez, Kenny Mixtur und Andrea Giorgini. Der Sieg bringt 3 Punkte und Platz 2 in der Tabelle der Serie B hinter Palermo. Wir haben immer noch Spätsommer statt Herbst. Mehr zum Wetter gleich.
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1: Die neue Woche legt morgen wieder einen sonnigen Start hin. Dichtere Wolken gibt's nur an der Grenze zu Nordtirol. Und mit Föhn wird's noch eine Spur wärmer als heute. Die Temperaturen kratzen an der 30-Grad-Marke. Heute Abend hat es in Bozen 26 Grad, in Brixen und Starzing 22, Bruneck meldet 24, Meran 25, Schlanders 23 und in Walkenstein sind es 13 Grad.
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12: Aus der Landesverkehrsmeldezentrale begrüßt Sie Renate Staudor. Zu Kolonnenverkehr und Stau wegen Überlastung kommt es auf der Brennerautobahn in Fachrichtung Süden zwischen Bozen Süd und Ala Avio, auf der Bustachtaler Straße in Fachrichtung Inchen zwischen St. Sigmund und Kienz und auf der Finchgauer Straße in Fachrichtung Meran zwischen Kastelbeil und Schaars und zwischen Naturns und Dachtöll. Gute Fahrt!
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1: Aus der Landesverkehrsmeldezentrale begrüßt Sie Renate Staudoch. Zu Kolonnenverkehr und Stau wegen Überlastung kommt es auf der Brenner Autobahn in Fachrichtung Süden zwischen Bozen Süd und Ala Avio, auf der Bustachtaler Straße in Fachrichtung Inchen zwischen St. Sigmund und Kienz und auf der Finchgauer Straße in Fachrichtung Meran zwischen Kastelbell und Schaars und zwischen Naturns und Dachtöll. Gute Fahrt!

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1: Meloni will ein Burka-Verbot an Schulen und mehr Pflichten für Einwanderer in Italien. Serie von Motorradunfällen. Ein Schwerverletzter am Laufen. Das Wetter geht morgen sonnig weiter. Ich bin Sabrina Fleischmann. Guten Abend.
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1: An Italiens Schulen kommt ein Burka- und Niqab-Verbot. Das hat Ministerpräsidentin Meloni bei einem Treffen der Jugendorganisation von Fratelli d'Italia angekündigt. Die Regierung will auch eine Obergrenze von ausländischen Schülern pro Klasse gesetzlich festlegen. Die italienischen Schüler durften nicht zur Minderheit werden, sagt Meloni. Und Eltern von ausländischen Schülern mit Integrationsproblemen sollen zum Italienischlernen verpflichtet werden. Meloni verlangt grundsätzlich mehr Integrationswillen von Migranten. Wer nach Italien komme, müsse die Sprache lernen und die Kultur und die Regeln respektieren, sagt sie.
3: Chi arriva in Italia e vuole costruirsi qui il futuro deve imparare la nostra lingua, conoscere la nostra cultura, rispettare le nostre regole.
1: Das Maßnahmenpaket für die Schulen soll demnächst von der Regierung verabschiedet werden. Lega-Chef Matteo Salvini macht Zugeständnisse an seine parteiinternen Kritiker. Er hat für Oktober einen außerordentlichen Parteitag angekündigt, bei dem entschieden werden soll, ob er an der Spitze der Partei bleibt. Einige Regionalpolitiker aus dem Norden kritisieren seinen Führungsstil. Sie verlangen mehr Mitsprache und dass sich die Lega vor den nächsten Parlamentswahlen wieder mehr auf das Thema Föderalismus und Norditalien konzentrieren sollte. Bei einem Verkehrsunfall auf der Jaufenpassstraße sind am Nachmittag ein Motorrad und ein Auto zusammengeprallt. Der schwer verletzte Motorradfahrer wurde mit dem Notarzthubschrauber ins Bozner Krankenhaus geflogen. Der Autofahrer wurde nur leicht verletzt ins Meraner Krankenhaus eingeliefert. Weitere Motorradunfälle haben sich im Finchgau und im Unterland ereignet. In Laas ist zu Mittag ein Motorradfahrer aus Tschechien gegen einen Reisebus geprallt. Und auf der Dolomitenstraße zwischen Auer und Montan ist eine Motorradfahrerin aus Italien mit einem Auto zusammengestoßen. In Griechenland hat ein Streit um eine Sonnenliege zu einer Schlägerei geführt, mit tödlichem Ende. Zwei Männer sind an einem Strand südlich von Athen wegen der Liege aufeinander losgegangen. Ein 82-Jähriger wurde dabei schwer verletzt und ist auf dem Weg ins Krankenhaus gestorben. Sein Kontrahent und dessen Begleiterin wurden vorläufig festgenommen. Zum Fußball. Der FC Südtirol bleibt weiter ungeschlagen und feiert einen Auswärtserfolg in der Toskana. Gegen Arezzo haben die Weißroten mit 4:1 gewonnen. Torschützen für den FCS waren Fabio Rispoli, Vasco Lopez, Kenny Mixtur und Andrea Giorgini. Der Sieg bringt 3 Punkte und Platz 2 in der Tabelle der Serie B hinter Palermo. Wir haben immer noch Spätsommer statt Herbst. Mehr zum Wetter gleich.
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1: Die neue Woche legt morgen wieder einen sonnigen Start hin. Dichtere Wolken gibt's nur an der Grenze zu Nordtirol. Und mit Föhn wird's noch eine Spur wärmer als heute. Die Temperaturen kratzen an der 30-Grad-Marke. Heute Abend hat es in Bozen 26 Grad, in Brixen und Starzing 22, Bruneck meldet 24, Meran 25, Schlanders 23 und in Walkenstein sind es 13 Grad.
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12: Einen schönen Abend aus der Landesverkehrsmeldezentrale wünscht Renate Stauder. Zu Kolonnenverkehr und Stau wegen Überlastung kommt es auf der Brenner Autobahn in Facht Richtung Süden zwischen Trient Süd und Ala Avio und auf der Finchgauer Staatsstraße in Facht Richtung Meran zwischen Naturns und Dachtöll. Auf der Pustertaler Staatsstraße ist die Umfahrung von Mühlbach von 20 Uhr bis 6 Uhr wegen Arbeiten gesperrt. Der Verkehr wird durch Mühlbach umgeleitet. Gute Fahrt!

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1: Einen schönen Abend wünscht Renate Stauder aus der Landesverkehrsmeldezentrale. Auf der Brenner Autobahn kommt es in Fachrichtung Süden zwischen Rovereto Nord und Ala Avio zu Kolonnenverkehr wegen Überlastung. Auf der Bustertaler Staatsstraße ist die Umfahrung von Mühlbach von 20 Uhr bis 6 Uhr wegen Arbeiten gesperrt. Der Verkehr wird durch Mühlbach umgeleitet. Gute Fahrt!